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1: 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Vom Peter Alexander haben wir die Schinkenflickern gehört. Gut. Ja, weiter geht es jetzt mit Stefan Fleischhacker und Stefan Delany mit die Leberknödelparade.
2: Des Mannes Herz und auch des Mannes Magen, die können alle beide viel vertragen. In seinen Magen gehen 7 Knödel rein und in sein Herz genauso viele Mägdelein. Auch ich hab manche schöne Frau entdeckt, nur was sie kocht, das hat mich abgeschreckt. Ich finde schön das Blondhaar von Sieglinde, solang ich's nicht in ihren Knödeln finde. Auch der Marie, ihr Gernteig, hat mich nicht entzückt, weil er am Gaumen pickt und dann im Magen liegt. Und erst ein Knödel von der Josephine, der schmeckt noch nichts und riecht noch Naphthalin. Auch bei der Susi konnte ich nicht bleiben, mit ihren Knödel kann man Kegelscheiben. Und wer hineinbeißt, der verliert den Appetit und seinen schönsten Zahn verliert er auch gleich mit. Dabei sind ihre Knödel streng genormt, weil sie sie mit dem Busenhalter formt. Warum nur machen alle Mädeln so verschiedene Leberknödeln? Liegt's vielleicht am Kochtalent oder gar am Temperament? Die Leberknödel von der Nantel, die zerfallen ihr schon im Pfandl. Und bei der sparsamen Malvin ist überhaupt kein Leber drin. Nur die Mitzi hat das richtige Rezept allein, denn wenn sie Knödel kocht, dann legt sie auch ihr Herz hinein. Drum kommt für mich von allen Mädeln puncto Herz und puncto Knödel. Nur die Mitzi in Betracht, weil sie ihre Leberknödel, Semmelknödel, Topfenknödel, Zwetschgenknödel, Krösteknödel, Mohn und Gris und Grammeknödel, Speck und Germ und Bovelknödel nur mit Liebe macht.

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